Bonsoir, monsieur. Merci bien, merci mille fois. Et je connais une ours à Redestein 15 et tu peux fournir une très jolie réception. Oh là là, man muss mir geben eine glace champagne. Ich sah ein glühender Besuch. Weil die ganze Innerlichkeit sei auch normiert. Ich habe, wie sagen Sie, eine Schwitzerl. Aber es ist nur eine ganz bitte Schwitzerl.